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5: 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C'est donc désormais 45 millions de personnes qui sont soumises à des restrictions, notamment pour arroser leur jardin. 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
2: Wir haben aktuell zwei Pannen, eine auf der A4 in Richtung Hollerisch, an der Sorti Esch-Lankels. 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
4: An den Blick auf die Vierderkarten um 3 Minuten ob Neng. Viel Sonne, nicht viel Wolken, genau weiterhin drischen, da das die Vierderkarte haut. Dabei bläst die Wand zeitweise mit Stramme aus Norden bei 28 bis 30 Grad. Vom Morgen klammen Temperaturen, am Meteolux jedoch vom Morgen eine Hitzwarnung rausgehen. Temperaturen klammen an den nächsten Tag bis auf 37 Grad. Für über den Weekend kann es ein bisschen regnen lokal, es bleibt weiterhin warm.
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1: Direkt zwei Autos und paar Nummer stehen auf der Träger Autobahn in Richtung Träger vier Sandpfeiler, Pannenspur Assai blockiert. Dann haben wir ein Auto und paar auf der A13 Richtung Schengen für den Tunnel Eilering, auch erst Pannenspur blockiert, an der ZK-NRW auf der Hecht von der Bökelzer Millen. 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
1: Ein Blick auf die Wetterkarten um 3 Minuten auf halb 10. Viel Sonne, nicht viel Wolken, aber weiterhin drischen. Da das die Wetterkarte haut, dabei bläst die Wand zeitweise mit Strom aus Norden bei 28 bis 30 Grad. 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
1: Zwei Autos und paar Nummer stehen auf der A1 Träger Autobahn Richtung Träger für Sandweiler. Die Autos stehen auf der Pannenspur. Auto und paar Nummer auf der Asche Autobahn A4 Richtung Hollerisch. Für und das Sorti Leidling Süd. Ein Auto steht auf der Pannenspur. Eine Schanti haben auf der A7 Richtung Stadt. Eine Richtung Norden. Zwischen Kolmer Birsch und dem Mirscher Birsch. Die Verholspur also auf beide Seiten gesperrt. 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
1: Ein Blick auf die Wetterkarten um 3 Minuten ob 10. Viel Sonne, nicht viel Wolken, noch weiterhin dröschen. Da das die Wetterkarte haut, dabei bläst die Wand zeitweise mehr Strom als Norden. Bei 28 bis 30 Grad. Vom Morgen klammen Temperaturen am Meteorlux jedoch vom Morgen eine Höchstwarnung rausgehen. Temperaturen klammen an den nächsten Tag bis auf 37 Grad. Für über den Weekend kann es ein bisschen rennen lokal. Es bleibt weiterhin warm.
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1: Ja, Blick auf Wetterkarten um 4 Minuten auf Wiele. 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
1: Ein Accident kurz mal gemeldet zu Zollwa an der Rue de Solœuvre auf der Heistumhausnummer 110. Eine Spur ist halb blockiert. Es schaut immer dann auf der A7 Richtung Stadt an Richtung Norden. Zwischen Kolmerbirsch und dem Mierscherbirsch wird geschafft. Die Verholspur ist auf beide Seiten gesperrt. 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
8: An der Blick auf die Wetterkarten um 11 Minuten ab Mittag. Viel Sonne, nicht viel Wolken, aber weiterhin dröschen, da das die Wetterkarte haut. Dabei bläst der Wand zeitweise mit Strom aus Norden bei 28 bis 30 Grad. Vom Morgen klammen Temperaturen am Meteolux, wird dann noch vom Morgen eine Hitzwarnung rausgehen. Temperaturen klammen an den nächsten Tag bis auf 37 Grad. 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
1: Und nachher bleibt auf die Wetterkarte um 3 Minuten auf 12:30. Viel Sonne, nicht viel Wolken und weiterhin drüschen. Ja, da das Wetterkarte haut an Dubai bläst die Wand zeitweise mit Strom aus Norden bei 28 bis 30 Grad. 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
1: Aktuell um 24 Grad hier im Kirchbiercht, Maximaltemperaturen, die klammen dann heute aber bis auf ganz 29 Grad. 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
1: Heute bleibt es weiterhin sonnig und drischen. Dann noch bei Temperaturen zwischen 25 und 30 Grad. Der Rest von der Woche bleibt es weiterhin sommerlich. Aber Samstag sind allerdings leicht Rehschauern zu erwarten. Auch Sonntag sind Rehschauern zu erwarten. Nur also da war wie Haut, also sonnig und drischen. Und dann bei Temperaturen nur zwischen 14 und bis zu 33 Grad.
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1: Haut bleibt weiterhin Sonne und Drischen, der danach bei Temperaturen zwischen 25 und bis zu 30 Grad. Und auf der Rest der Woche bleibt es sommerlich. Ab dem Samstag sind Lichtregenschauern zu erwarten, das auch noch Sonntag. Nur also da war wie Haut, Sonne und Drischen und so. 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
1: Haut bleibt es weiterhin sonnig und drischen. An der Nacht bei Temperaturen zwischen 25 und bis zu 30 Grad. An der Rest von der Woche bleibt es weiterhin sommerlich, aber Samstag sind Rehschauern zu erwarten, auch wenn es ganz lichter sind. Nur also da wie Haut, also sonnig und noch drischen. An der dann bei Temperaturen nur zwischen 14 und 34 Grad.
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1: Et bleibt an Haut weiterhin dritschen und sonnig und dat danach bei Temperaturen tischt 25 bis zu 30 Grad. Die Rest von der Woche bleibt es auch weiterhin sommerlich, aber Samstag sind Lichtrehschauern über den Tag möglich. 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
1: Am Domat ist es 6 Uhr.
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